Hallo, ich bin Eileen von Absolut Radio AI, eurem KI-betriebenen Radiosender. Coole Beats im Anmarsch von Regard mit Ride It. Lasst euch auf die Schwingungen einfallen. Jetzt

Hallo, hier spricht Eileen von Absolut Radio AI, deinem KI-betriebenen Radiosender. Pack die guten Vibes aus. Jetzt kommt Zed und Ellie Duhé mit ihrem ultra coolen Track Happy Now. Chillt und habt Spaß, Freunde. Ja.

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1: Hey, ich bin Eileen, eure KI-Gastgeberin beim Absolutradio AI. Jetzt nehmt eure Schirme raus, es ist Zeit für Rihanna und ihren weltweiten Hit Umbrella. Genießt den Song.

Hallo, hier spricht Eileen, deine KI-Gastgeberin bei Absolut Radio AI. Wir bringen jetzt Nico Santos ins Spiel mit dem Lied Safe. Lasst euch diesen Track nicht entgehen. 5:05.

Hallo ihr Lieben, hier spricht Aileen von Absolut Radio AI, eurem KI-gesteuerten Radiosender. Jetzt gibt's was Feines auf die Ohren. As It Was vom charmanten Harry Styles. Lasst euch das nicht entdecken.

0: Hallo, hier spricht Eileen von Absolut Radio AI, deinem KI-Radiosender. Jetzt auf die Ohren, Loi mit ihrem leuchtenden Hit Gold. Läuft gleich, lasst es euch nicht entgehen.
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0: Hallo, hier ist Eileen von Absolut Radio AI, deinem Radiosender powered by KI. Versüßen wir uns jetzt den Tag mit dem chilligen Sound von Shawn Mendes und seinem Hit When You're Gone.
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1: Hallo zusammen, hier ist eure Eileen vom Absolutradio AI. Immer frisch und immer motiviert serviere ich euch jetzt den Hit Solo von Clean Bandit featuring Demi Lovato. Einfach, weil wir ihn lieben.
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0: Hallo, hier spricht Eileen von Absolut Radio AI, dem coolsten KI-betriebenen Radiosender. Bereitet euch vor auf gute Vibes. Jetzt gibt's was Neues, direkt frisch aus den Charts Chemical von Post Malone. Relaxed und kramt die guten Kopfhörer raus, dieser Track ist richtig angesagt.
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Hallo, hier ist Eileen von Absolut Radio AI. Jetzt für euch B.O.B. featuring Hayley Williams mit ihrem Lied Airplanes. Lasst euch von den Beats in die Stratosphäre tragen. Es ist 3:15.

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1: Hey, herzlich willkommen bei Absolut Radio AI. Ich bin Eileen, eure virtuelle Musikliebhaberin. Jetzt gibt's frische Beats mit Sauce von Avicii und Aloe Black. Bleibt entspannt und genießt den Vibes. 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

Hallo, ich bin Eileen von Absolut Radio AI, der KI-betriebenen Station. Jetzt habt ihr die Chance, den Rhythmus mit Taylor Swifts Shake It Off zu spüren. Lasst den Stress los und Shake It Off.

Hallo zusammen, hier ist Eileen, eure Moderatorin beim Absolutradio AI, dem Radio der Zukunft. Macht euch bereit für OneRepublic mit ihrem Song West Coast, ein echtes Schmuckstück. Musik an, Welt aus, jetzt geht's los.

0: 3.35 Uhr. Hallo, hier spricht Eileen von Absolut Radio AI. Läuft bei uns jetzt der Hammer-Track Hold My Hand von der Queen herself, Lady Gaga. Lasst es krachen.
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1: Hallo, hier spricht Eileen von Absolut Radio AI, deinem KI-gesteuerten Sender. Jetzt für euch am Start mit seinem hitverdächtigen Track Fingertips, der einzigartige Tom Gregory. Los geht's, es ist 4 Uhr.
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0: Hallo zusammen, hier ist Eileen von Absolut Radio AI, dem Radiosender, der komplett von KI gesteuert wird. Jetzt bringen wir euch Narcotic von Unotus featuring Janjek und Senex. Ein Track zum Chillen und Energietanken. Los geht's.
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Hallo, hier spricht Eileen von Absolut Radio AI, eurem gänzlich KI-gesteuerten Radiosender. Und jetzt lasst uns den Kopf ausschalten mit Lose Control von Meduza, featuring Becky Hill und Good Boys. Wunderbar, oder?

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1: Hey, hier ist Eileen von Absolut Radio AI, dem coolsten KI-betriebenen Radiosender ever. Auf euer Wunsch warfen wir gerade Remedy von unserer begabten Leonie ins universelle Musikroulette und zack. Jetzt wird euch ihr Song den Moment versüßen.

Hey, hier ist eure Eileen von Absolut Radio AI. Jetzt heißt es entspannen mit dem Song Habits, Stay High von Tove Lo. Chillt mit uns und lasst euch von der Musik berieseln.

Hi, hier ist Eileen von Absolut Radio AI, deinem Radiosender mit KI-Power. Spürst du diese Euphorie? Jetzt läuft Bonbon von Era Istrefi. Eins ist sicher, diese Beats sind einfach unwiderstehlich.

0: Hey, hier spricht Eileen von Absolut Radio AI, dem coolen KI-Radiokanal. Relaxed und doch kraftvoll kommt jetzt Miley Cyrus mit ihrem Song Wrecking Ball um die Ecke.
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1: Hallo, ich bin Eileen, eure KI-Moderatorin auf Absolut Radio AI. Jetzt gleich kommt der Song Good For You von der talentierten Olivia Rodrigo. Packt schon mal eure gute Laune aus.
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0: Hallo, hier spricht Eileen von Absolut Radio AI, dem ersten KI-getriebenen Radiosender. Jetzt geht's weiter mit den coolen Beats von David Puentes und Albert Neve und ihrem Track Superstar. Reinhören lohnt sich. Es ist 5 Uhr.
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0: Hallöchen, ich bin Eileen von Absolut Radio AI, eure KI-Moderatorin. Schwingt euch jetzt in nostalgische Erinnerungen mit Somebody That I Used to Know von Gotye und Kimbra. Ach, wer kennt es nicht, oder?
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Hallo zusammen, hier ist eure Eileen vom Absolut Radio AI, der KI-gesteuerten Radiosendung, die es in sich hat. Freut euch auf Felix Jane featuring Zoe Wees und ihren astreinen Song Do It Better, der jetzt für euch ansteht. Top-Stimmung garantiert.

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1: Hallo, hier ist Eileen von Absolut Radio AI, dem Radiosender, der von künstlicher Intelligenz angetrieben ist. Jetzt bringt uns Strom AE mit seiner Mischung aus Elektro und Hip-Hop zurück auf die Tanzfläche. Bereit für Allure on Dance? Lass uns die Musik für sich sprechen lassen.

Hallo da draußen, hier ist Eileen von Absolut Radio AI, dem Radiosender, der von künstlicher Intelligenz betrieben wird. Jetzt gibt's den heißgeliebten Lauf mit I Like Me Better für euch. Das Lied knallt einfach immer, nicht wahr? 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
1: Hallo zusammen, hier ist eure Eileen von Absolut Radio AI, eurem einzigartigen KI-gesteuerten Radiosender. Jetzt geht's los mit einem fruchtigen Song Watermelon Sugar von Harry Styles. Macht es euch bequem und lasst den Beat euch mitnehmen.
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0: Hallo, hier ist Aileen von Absolut Radio AI, eurem KI-gesteuerten Radiosender. Bereit für Nico Santos mit seinem Knallertrack Number 1? Jetzt geht's ab, Leute.
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0: Hallo, hier ist Eileen von Absolut Radio AI. Zündet die Tanzfläche, denn jetzt kommt Dynamite von BTS, um euch ein bisschen Pep zu geben.
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1: Hey, hier ist euer Kai vom Absolut Radio AI. Als KI stecke ich noch in den Kinderschuhen und lerne, wie man richtig gutes Radio macht. Haltet euch fest, denn auf euch kommen jetzt in den nächsten 30 Minuten drei Knaller und noch viele mehr zu. See you again. Ein super Song.
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1: Den mag ich wirklich gern. Hier ist Be Mine von Ofenbach. Und viel Spaß mit dem hier. Blinding Lights.

0: Freunde, wie immer nur Superhits heute. Also bleibt dran bei Absolut Radio AI.
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0: So macht der Tag Spaß. Gleich haut The Weeknd mit Blinding Lights richtig rein. Weiter geht's mit Memories. David Guetta und Kid Cudi wissen einfach, was uns auf Touren bringt. Und bevor ihr es merkt, nimmt euch James Young mit Infinity mit in seine Welt.
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Hey, hier redet der Kai von Absolut Radio AI, eurem vollständig von KI betriebenen Sender. Wisst ihr, KI beeinflusst sogar die Filmproduktion. Krass, oder? Ein gutes Beispiel ist der Film Morgan, dessen Trailer von IBMs Watson erstellt wurde. Die KI analysierte tausende Filmtrailer, um den perfekten Trailer zu kreieren. Unfassbar, nicht wahr? Es ist 6:15.

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1: Eure Laune ist unser Antrieb und wir haben da was, was euer Lächeln noch breiter zaubern wird. James Hype und Kelly Lay mit More Than Friends.

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4: Hallo, hier ist Kai von Absolut Radio AI, dem ersten KI-betriebenen Radiosender. Wollt ihr was zum Abschalten? OneRepublic hat genau das Richtige mit Counting Stars. Chillt jetzt und lasst die gute Laune euch packen.

0: Hier kommt Alicia Keys mit ihrem inspirierenden Song Underdog. Ein echtes Meisterstück, das uns daran erinnert, dass jeder von uns das Potenzial hat, über sich hinauszuwachsen. Bleibt dran und lasst euch von ihrer kraftvollen Botschaft berühren, hier auf Absolut Radio AI, eurem KI-Moderator Kai. 6.35 Uhr.
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1: Gleich 5 vor 7. Über den Äther mit viel Power und reinem Herzgefühl. Clean Bandit, Sean Paul und Annemarie bringen jetzt Rockabye ins Spiel. Höre zu und fühl den Vibe. Hier auf Absolut Radio AI mit mir, deinem Gastgeber Kai.
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3: Was für ein Hit, der Song Lean On.

0: und diesen hier von Ed Sheeran und Shivers. Nur Knaller bei uns hört gleich Gulle.
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Jetzt auf Absolut Radio AI. Bruno Mars entführt uns mit Locked Out of Heaven. Spannt den Bogen weiter mit Major Lazer featuring Mö und DJ Snake und ihrem Track Lean On. Und beim letzten Stück zieht uns Ed Sheeran

Hallo, hier ist Kai von Absolut Radio AI. Habt ihr schon mal darüber nachgedacht, wie künstliche Intelligenz unseren Alltag verändert? In der Medizin können beispielsweise KI-Systeme teils besser Diagnosen stellen als Menschen. Einmal gesehen, nie mehr vergessen, so arbeiten sie im Sekundentakt. Beeindruckend, oder? Stellt euch das mal vor, es ist gleich 20 nach 7.

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1: Absolute Energie, Jax Jones und Ina Rolston sind bereit für euch. Bereit machen für Breathe. Hier auf Absolut Radio AI mit eurem Kai.

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3: Hey, hier ist euer Kai von Absolut Radio AI, dem digitalen Soundtrack eures Lebens. Jetzt gibt's Zaras Appell an die verlorene Liebe Ruin My Life. Lasst euch hineinziehen von ihrer Intensität.

0: 7.35 Uhr. Und jetzt geht es weiter mit der Australierin Tones and I und ihrem weltweiten Burner Dance Monkey, der uns alle einlädt, einfach mal locker zu lassen.
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1: Willkommen bei Absolut Radio AI. Liebe Musikfreunde, hier spricht Kai, euer KI-Moderator, der noch am Lernen ist, ein guter Radiopräsentator zu sein. Euch erwarten in den nächsten 30 Minuten drei Kracher und viele weitere Hits. Runaway, U and I, ein super Song.
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2: Hey, hier ist Kai von Absolut Radio AI, eurem Lieblingsradiosender, komplett geführt von einer künstlichen Intelligenz und ich bin immer noch am Lernen. Freut euch auf die nächsten 30 Minuten mit drei Krachern und vielen weiteren Hits. Zum Beispiel ein Song von Daft Punk featuring Pharrell Williams. Was für ein Hit! Don't Call Me Up von Mabel.

0: Outnumbered von Dermot Kennedy wartet jetzt schon darauf, euch mit seiner intensiven Emotionalität zu erstaunen. Nach diesem Power-Titel folgt das Hammer-Chill-Lied Summer von Calvin Harris, das euch so richtig in Sommerlaune versetzt. Und wir enden stark mit Rita Ora, die verspricht, euch niemals mit I Will Never Let You Down im Stich zu lassen.
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Hallo zusammen, hier ist euer Kai von Absolut Radio AI. Reden wir mal über künstliche Intelligenz, also KI und wie sie unseren Alltag beeinflusst. Nehmt zum Beispiel die Musikindustrie. KI hilft jetzt dabei, neue Hits zu kreieren. Schon krass, oder? Denkt mal an den Song Break Free von Taryn Southern. Die hat das komplette Lied mit KI komponiert. Da sieht man mal, was Technologie so kann.

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1: Nicht nur ein Song, sondern eine Stimmung. Hier für dich, Schaus mit Love Tonight auf Absolut Radio AI. Ich bin dein Moderator, Kai.

0: Eins ist sicher, Ariana Grande und Nicki Minaj wissen, wie man einen Song auf die Spitze treibt. Jetzt gibt's Side to Side für euch. Aufdrehen und Spaß haben.
1: Ariana.
2: Nicki Minaj.

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3: Hey, hier ist Kai von Absolut Radio AI, dem Online-Radiosender, der von KI wie mir betrieben wird. Neuer Track am Start, Ava Max und ihr Hit Sweet But Psycho. Jetzt geht's los, macht euch bereit für diesen Knaller.

0: lasst uns der Welt drumherum für einen Moment entfliehen mit Bastille, die uns mit Things We Lost in the Fire tief in ihre Gefühlswelt entführen.
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1: Pause in der Musik, Kai am Mikro. Atmosphäre pur mit Dua Lipa und ihrem Track Break My Heart. Verpasst das nicht. Es ist 5 vor 9.
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4: Hallo, hier ist euer Host Kai vom Absolut Radio AI. Als lernende KI freue ich mich, euch durch die nächsten 30 Minuten mit 3 Hits und noch viel mehr toller Musik zu begleiten. Oh Mann, hier ist Maroon 5 featuring Christina Aguilera mit Moves Like Jagger. Und diesen hier. Und viel Spaß mit Zara Larsson und Lush Life. Freunde, wie immer nur Superhits heute. Also bleibt dran bei Absolut Radio AI.
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0: Zeit für Sarah Larsson. Sie bringt uns jetzt ihre mitreißenden Beats mit Lush Life. Clean Bandit und A7 Esch sorgen danach für etwas Abwechslung mit Everything But You. Und hey, Jason Derulo bringt den Spaß mit In My Head zurück.
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Es ist gleich 20 nach 9. Hallo YouTube-Lovers, hier ist Kai von Absolut Radio AI. Kennt ihr schon diese Apps, die eure Lieblingssongs in stylische Musikvideos verwandeln? Künstliche Intelligenz macht den Schnitt und passt die Effekte an. Einfach mega, diese Technik, oder?

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1: Locker, leicht und voller Energie. Gleich gibt's was Neues von Alle Farben und Hugel featuring Fastboy mit ihrem Track Castle.

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Rihanna lässt es glitzern mit ihrem Hit Diamonds. Jetzt sofort auf Absolut Radio AI. Lasst euch mitreißen, Freunde. 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
5: Hallo, ihr da draußen. Ich bin Kai, euer virtueller Gastgeber auf Absolut Radio AI, dem ultimativen Online-Radio. Jetzt auf euren Radiowellen die Powerfrau Ava Max mit ihrem Hit Kings and Queens. Zieht euch rein, dann wissen wir, warum sie Königin ist. 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

0: hier kommt der ultimative Groove. Daft Punk mit Get Lucky, ein Mega-Hit, der die Musikwelt in Feierlaune versetzte. Höre hin und spür den Beat. 9.35 Uhr.
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1: Bereit für etwas mehr Power. Hier sind die Imagine Dragons und ihr Song Whatever It Takes.
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5: Hallo da draußen, hier ist euer Kai von Absolut Radio AI, dem ersten KI-gesteuerten Sender. Jeden Tag lerne ich, wie man ein besserer Radiomoderator wird. In den nächsten 30 Minuten erwarten euch drei Hammer-Songs und noch viel mehr Hits. Als erste ein genialer Hit von Medusa and Good Boys, Peace of Your Heart. Was für ein Hit, der Song Mad Love.

0: Los geht's mit Mabel und ihrem coolen Song Mad Love. Da bekommt man echt gute Vibes. Dann sorgt Nobody to Love von Sigma jetzt für den ultimativen Adrenalinkick. Das ist Energie pur, Leute. Und zum Abschluss gibt's Shape of You von dem fantastischen Ed Sheeran, immer wieder ein Hit.
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Hey, hier ist euer Kai von Absolut Radio AI. Wisst ihr, wie die KI Musik verändert? Programme wie AIVA komponieren Musik für Filme und Werbungen. Einfach geil, wie die KI jetzt den Soundtrack für unser Leben schreibt. Erstaunlich, oder? Es ist 10:15.

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1: 20 nach 10, DJ Snake zusammen mit Justin Bieber lässt die Party starten. Jetzt mit Let Me Love You.

Hey, lasst uns ein bisschen in Gefühlen schwelgen. Luis Capaldi bringt genau das Richtige dafür. Someone You Loved. Hier bei Absolut Radio AI mit mir, Kai.

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3: Hallo da draußen, hier ist Kai von Absolut Radio AI, dem vollständig KI-betriebenen Radiosender. Bereit für was richtig Feuriges? Jetzt kommt Flames von David Guetta und siehe immer ein Hit, der ohne Zweifel einheizt.

0: Einfach unwiderstehlich, das ist Carrie Hilson mit ihrer entspannten Coolness in ihrem Track I Like. Ein Juwel für alle Sinne, nur hier auf Absolut Radio AI, gesteuert von deinem Moderator Kai.
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1: Mit High Hopes lassen wir uns jetzt den Tag versüßen von niemand Geringerem als Panic at the Disco.
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3: Bei Absolut Radio AI bin ich, euer Kai, am Mikrofon. Als KI, die noch lernt, euch das beste Radio zu bieten, begleite ich euch durch den Tag. Jetzt erwarten euch in den nächsten 30 Minuten diese drei Hammer-Songs und viele weitere Kracher. Crazy, ein super Song! Crazy. Was für ein Hit, der Song Pompeii. But if you close your eyes, does it almost feel like nothing changed at all? And if you close your eyes, den mag ich wirklich gern. Hier ist One More Time von Daft Punk. One more time, we're gonna celebrate. Oh yeah, alright, don't stop it. Freunde, wie immer nur Superhits heute, also bleibt dran bei Absolut Radio AI.

Es ist 10 nach 11. Jetzt kommt Megastimmung mit New Rules von Dua Lipa. Bereitet euch vor, die Füße wollen tanzen, während The Business von Tiesto durch die Boxen knallt. Schließlich legt Annemarie mit Alarm noch einen drauf. Ihr werdet

Hey, hier ist der Kai bei Absolut Radio AI. Hast du schon mal drüber nachgedacht, wie KI im Medizinbereich genutzt wird? Die Google-Tochter DeepMind hat eine KI entwickelt, die Augenkrankheiten genauso gut diagnostizieren kann wie ein menschlicher Arzt. Ziemlich abgefahren, oder?

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1: 20 nach 11. Hey, zieht eure Tanzschuhe an. Jason Derulo macht die Bühne frei für Take You Dancing. Voll Energie, voll Power.

0: Trainer, kann ich ins Tor? Ich kann aber auch Mittelstürmer. Oder Innenverteidiger, Zehner mache ich auch. Oder falsche Neun. Oh. 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
5: Es ist 11:30. Hallo und herzlich willkommen bei Absolut Radio AI, gewidmet euch Musikliebhabern da draußen. Hier ist Kai, gleich gibt's ein besonderes Schmankerl für euch. Lauscht jetzt Justin Wellington featuring Small Jam mit Ico Ico. Super Song, ihr werdet ihn sicher mögen.

0: zieht die Herzen in seinen Bann, The Kid LAROI, mit einem Song, der unter die Haut geht, Without You, hier bei eurem Absolut Radio AI, begleitet von eurem digitalen Gastgeber Kai.
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1: Von Kopf bis Fuß voller Energy auf geht's mit Metken und ihrem Song Glow. Hier bei Absolut Radio AI mit eurem KI-Moderator Kai. Gleich geht's weiter.

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4: Hallo, hier ist Eileen vom Absolut Radio AI, deinem KI-gesteuerten Sender. Jetzt geht's weiter mit den Black Eyed Peas und ihrem Track I Got a Feeling, also mach dich bereit für eine gute Zeit.
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0: Hallo, hier ist Eileen, eure Moderatorin von Absolut Radio AI. Keine Sorge, kein schwarzes Loch hier, aber Coldplay und BTS laden uns jetzt dazu ein, ihre kosmische Reise mit My Universe zu erkunden. Super Track, oder? Es ist 10 nach 12.
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Hallo da draußen, hier ist eure Eileen von Absolut Radio AI, dem coolsten KI-gesteuerten Sender ever. Los geht's mit einem Song, den wir alle lieben, Sorry von Justin Bieber.

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1: Hey, hier ist's Eileen von Absolut Radio AI, dem coolen AI-Sender, wo die Hits zu Hause sind. Holt euch jetzt frischen Sound auf die Ohren mit Narcotic von Unotus, featuring Janjek und Zenex. Der Beat bringt garantiert gute Vibes in euren Tag.
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Hallo, hier ist Eileen von Absolut Radio AI, eurem KI-gesteuerten Sender. Jetzt läuft Run von OneRepublic, chilliger Sound für ein entspanntes Vibing. Lasst euch mitreißen von der Energie. 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
2: Hallo, hier spricht Eileen von Absolut Radio AI, eurem Radiosender, der komplett von einer KI betrieben wird. Jetzt geht's weiter mit Milky Chance und deren Song Colorado. Chillt ein bisschen und fühlt den Beat.

0: Hallo zusammen, ich bin Eileen von Absolut Radio AI, eurem KI-gesteuerten Hitsender. Cool was? Macht euch jetzt bereit für was Scharfes aus der KI-Playlist. Glockenbach und Klock Klock mit ihrem Knaller Brooklyn. Hören, staunen, feiern.
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1: Es ist 10 vor 1. Hey, hier ist Eileen von Absolut Radio AI, eurer KI-getriebenen Radiostation. Jetzt auf die Ohren, Benny Blanco, Halsey und Khalid mit ihrem Lied Eastside. Einfach chillig.
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3: Es ist 1 Uhr. Hallo, ich bin Eileen, eure KI-Moderatorin bei Absolut Radio AI und hier kommt etwas für euren Musikgeschmack I Feel It Coming von The Weeknd featuring Daft Punk. Legt euch zurück und chillt zu diesem entspannten Track.
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0: Hallo, hier ist Eileen von Absolut Radio AI. Jetzt gönnen wir uns ein wenig Chillaxing mit Maroon 5 und ihrem Song What Lovers Do. Relaxt euch, Leute.
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0: Es ist gleich 20 nach 1. Hallo zusammen, hier ist eure Eileen von Absolut Radio AI, dem Radiosender, der vollständig von KI betrieben wird. Nun chillen wir mit Abs Defu von Gale, ein echter Stimmungsaufheller.
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1: Hallo, hier ist eure Eileen von Absolut Radio AI, dem KI-gesteuerten Radiosender. Jetzt kommt frischer Sound für eure Playlist Joel Corey und Emnek mit ihrem Megatrack Head and Heart. Einfach perfekt für einen chilligen Moment. Viel Spaß dabei.

Es ist gleich 2:05. Hey, hier spricht Eileen von Absolut Radio AI, eurem Radiosender betrieben von KI. Jetzt geht es weiter mit Tate McRae und ihrem Hit She's All I Wanna Be. Erfrischend, clever und einfach echt cool. Bleibt gespannt.

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5: 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Hey, ich bin Eileen von Absolut Radio AI.

0: Hey, hier bei Absolut Radio AI bringt euch eure KI-Moderatorin Eileen den frischen Sound von Zoe Wees. Genau, wir hören jetzt Girls Like Us. Macht euch bereit, es wird genial.
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0: Hallo zusammen, hier ist Eileen von Absolut Radio AI. Jetzt kommt der Smoothie für eure Ohren. Peaches von Justin Bieber featuring Daniel Caesar und Givion. Genug geplaudert, lasst uns den Beat spüren.
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8: Es ist 2 Uhr. Hallo, hier ist Eileen von Absolut Radio AI, eurem KI-gesteuerten Radiosender. Jetzt gibt es für euch Usher featuring Pitbull mit ihrem Hit DJ Got Us Fallen in Love. Lasst uns zusammen in den guten Vibes schwelgen.
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0: Hi, hier ist Eileen von Absolut Radio AI. Hier kommt Jessie J und B.O.B. mit ihrem Hit Price Tag. Einfach lässig reinhören jetzt.
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1: Hey, hier ist eure Eileen von Absolut Radio AI, dem Radiosender, der komplett von künstlicher Intelligenz betrieben wird. Na, bereit für den absoluten Kracher? Jetzt bringen wir die fetten Beats mit Don't Let Me Down von The Chainsmokers und Daya. Es wird heiß, Leute.

Hier spricht Eileen von Absolut Radio AI und wir bringen dir jetzt Liam Payne und Aboggy Whit Da Hoodie mit ihrem Hit Stack It Up. Einfach nur ein fetter Soundtrack für dein Leben.

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1: Hey, hier spricht Eileen von Absolut Radio AI. Jetzt hörst du den Hit von Shawn Mendes, There's Nothing Holding Me Back. Es geht direkt los, also volle Aufmerksamkeit.

0: Hallo, hier ist eure Eileen von Absolut Radio AI, dem KI-gesteuerten Sender für euch. Jetzt legen wir Tove Lo mit ihrem Hit 2D4 auf, entspannt euch und lasst den Tag an euch vorbeiziehen.
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Moin, hier spricht Eileen von Absolut Radio AI, dem coolsten KI-betriebenen Sender. Jetzt kommt Ed Sheeran und pusht deinen Tag aufs nächste Level mit Overpass Graffiti. Es ist 10 vor 3.

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3: Hallo, hier ist eure Eileen von Absolut Radio AI, der frischen Stimme, die von KI betrieben wird. Und jetzt kommt der supergeile Track Breaking Me von Topic featuring A7s, der euch einfach den Tag versüßen wird.
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0: Hey, hier spricht Eileen von Absolut Radio AI, deinem coolen KI-Radiosender. Jetzt legen wir richtig los mit Zoe Wees und ihrem neuen Hit Third Wheel. Let's go.
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Hey, ich bin's, Eileen von Absolut Radio AI, euer liebstes KI-gesteuertes Radio. Es ist jetzt Zeit für einen absoluten Knaller. Hier kommt Starley mit ihrem Track Call on Me.

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1: Hallo zusammen, hier ist eure Eileen bei Absolut Radio AI, dem KI-betriebenen Radiosender. Lasst uns jetzt in die Partystimmung kommen mit Tayo Cruz und seiner Energiebombe Dynamite. Packt eure positive Vibes zusammen.

Hallo, hier ist Eileen, eure KI-Moderatorin bei Absolut Radio AI und ich bringe euch jetzt den frischen Sound von Nico Santos mit Weekend Lover. Lasst euch von seiner coolen Stimme und den chilligen Vibes inspirieren.

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1: Hallo, hier bei Absolut Radio AI. Ich bin Eileen und wir pumpen jetzt den sommerlichen Vibe mit Alma und ihrem Track Summer Really Hurt Us. Lass uns reinhören. 5 vor halb 4.

0: Hallöchen, hier spricht Eileen von Absolut Radio AI, eurem digitalen Musikfreund. Jetzt drehen wir voll auf mit Pink und ihrem fetzigen Track Never Gonna Not Dance Again. Also, macht euch bereit für pure Energie.
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0: Hallo zusammen, hier ist Eileen von Absolut Radio AI, eurem KI-betriebenen Radiosender. Jetzt kommt für euch Looking for Love von Lena, ein perfektes Lied, um in der Mittagspause zu chillen. Enjoy it.
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3: Es ist 4 Uhr. Hallo, hier ist Eileen von Absolut Radio AI, dem landesweiten Sender, der komplett von KI betrieben wird. Gleich gibt's was Geiles für die Ohren. Young Right Now von Robin Schulz und Dennis Lloyd. Einfach perfekt für den Vibe jetzt, oder?

Hey da draußen, ich bin Eileen von Absolut Radio AI, eurem favorisierten KI-Radiosender. Jetzt kommt Jam Hype und Miggy De La Rosa mit ihrem coolen Track Ferrari. Lasst euch mitreißen, es wird heiß.

Es ist 15:45. Hallo zusammen, hier ist Eileen von Absolut Radio AI, dem Radiosender, der komplett von KI gesteuert wird. Entspannt euch, denn jetzt kommt Rita Ora mit ihrem Hit Let You Love Me. Cool, oder? Nehmt euch Zeit und fühlt den Beat.

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1: Hallo, hier ist Eileen von Absolut Radio AI, dem KI-betriebenen Radiosender. Kühlt eure Drinks, zieht die Sonnenbrillen.

Hey, hier spricht Eileen von Absolut Radio AI, eurem AI-betriebenen Radiosender. Gleich nimmt euch Junotus featuring Louis D. mit auf eine entspannte Reise, packt die Sonnenbrille aus. Es geht los mit Samba. Cool, oder? 1, 2, 3.

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4: Es ist 16:30. Hallo zusammen, hier ist Eileen von Absolut Radio AI, eurem KI-betriebenen Radiosender. Jetzt geht's richtig rund mit Michael Patrick Kelly, der uns jetzt mit Wonders beglückt. Be ready, das wird Hammer.

0: Hallo zusammen, ich bin Eileen von Absolut Radio AI. Taucht mit uns jetzt ein in die musikalische Welt von Sam Smith und Normani mit ihrem Hit Dancing with a Stranger.
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0: Hallo, hier ist Eileen von Absolut Radio AI, dem KI-betriebenen Radio. Jetzt geht's los mit Alessia Cara und ihrem Song Scars to Your Beautiful. Ein echt cooler Sound, um richtig in Stimmung zu kommen. Viel Spaß damit.
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7: Hallo, hier spricht Eileen von Absolut Radio AI, eurem KI-Radiosender. Chillt jetzt zu Because You Move Me von Tinlicker und Helsloth und lasst den Beat euch mitnehmen. Es ist 5 Uhr.

0: Hey, hier ist Eileen von Absolut Radio AI, eurem KI-betriebenen Sender. Jetzt bringen wir euch den coolen Vibe von Ed Sheeran und Justin Bieber mit ihrem Hit I Don't Care. Lasst es krachen.
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1: Hallo, hier ist Aileen von Absolut Radio AI, deinem KI-betriebenen Radiosender. Und jetzt legen wir los mit Memories von Maroon 5. Einfach scharf, dieses Lied, oder?

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1: Hallo, hier spricht Eileen von Absolut Radio AI, dem freshesten KI-Radiosender in ganz Deutschland. Jetzt bringt Rihanna mit Umbrella die Sonne in eure Herzen, auch wenn draußen nur grau in grau zu sehen ist. Einfach Augen zu und den Vibes folgen, Freunde.

Hallo zusammen, hier ist Eileen, eure Stimme vom völlig KI-betriebenen Absolut Radio AI. Jetzt direkt im Anschluss bleibt am Ball für Tom Gregory und seinen Hit Forget Somebody. Let's go, keine Zeit verlieren.

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4: Hallo, hier spricht Eileen von Absolut Radio AI, dein KI-getriebener Sender. Jetzt geht's weiter mit Jason Derulo und Lukas Track Love Not War.

0: Hallo und herzlich willkommen bei Absolut Radio AI. Ich bin eure Eileen. Los geht's mit einem coolen Track. Zieht euch The Kid LAROI mit seinem Hit 1000 Miles rein.
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0: Hey, hier spricht Eileen von Absolut Radio AI, eure KI-Radiomoderatorin, und nun haben wir ein echt frisches Lied für euch. Holt euch einen guten Vibe mit Felix Jane featuring Zoe Wees und ihrem Track Do It Better. Los geht's.
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4: Hallo und herzlich willkommen bei Absolut Radio AI. Hier ist euer Moderator Kai und wir sind hier gemeinsam auf dieser spannenden Lernreise, um euch das beste Radioprogramm zu bieten. In den nächsten 30 Minuten erwarten euch 3 Lieder und noch viele weitere Hits. Genau hier und jetzt bei Absolut Radio AI. Zieht euch Moor rein von Usher.

was für ein Hit von Jonas Blue featuring Jack and Jack. Und viel Spaß mit dem hier. Love Tonight. Enjoy! Und gleich gibt's Usher.

Absolut Radio AI mit Kai hier, gleich für euch im Programm. Los geht's mit Higher Power von Coldplay. Da spürt man einfach die Energie. Danach sorgt Closer von den Chainsmokers und Halsey für echtes Feeling. Zum Abschluss nehmen uns Iman Beck

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1: Perfekt für den Soundtrack unseres Sonntags. Schaus wartet auf uns mit Love Tonight. Oh yeah, darauf hat euer Absolut Radio AI gewartet.

5 vor 6:30, Joel Corry und Tom Grennan. Das klingt jetzt nach frischer Energie bei Absolut Radio AI. Mit Lionheart Fearless bringen sie positive Vibes direkt ins Studio. Hey, ich bin Kai, begleite euch weiter mit gutem Sound.

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2: Hallo und willkommen, hier spricht Kai von Absolut Radio AI, dem innovativen Radiosender, gesteuert von künstlicher Intelligenz. Jetzt kommt Katy Perry mit ihrem Hit Roar. Nehmt euch die Energie dieses Liedes, ihr könnt alles schaffen!

0: Mit Ico Ico liefert der Pazifik-Künstler Justin Wellington featuring Small Jam einen echten Gute-Laune-Song, der euch garantiert das vibrierende Flair des Südpazifiks dahin bringt, wo ihr gerade seid.
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1: Cooler Sound, echte Gefühle, Tate McRae, jetzt mit You Broke Me First auf Absolut Radio AI. Ich bin Kai, enjoy.
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3: Willkommen bei Absolut Radio AI. Ich bin euer Moderator Kai. Jeden Tag lerne ich neu, wie man richtig gutes Radio macht. Kommt mit auf diese spannende Reise. Jetzt erwarten euch 3 Tracks und viele weitere Hits in den nächsten 30 Minuten. Zum Beispiel der Song Rooftop von Nico Santos.

0: Und viel Spaß mit Two Colors und Love Fool. Was für ein Hit, der Song All Right. Freue mich mega auf den Song, also jetzt Rooftop.
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0: 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Hier kommt echter Vollgas-Sound. All Right von Alle Farben, einfach ein Knaller. Und dann Milo, ASAP, der Song, der euch ins Vibrieren bringt. Und wir beenden das Ganze mit etwas Nostalgie-Replay von IAS, jedem ein Begriff.
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Ich bin Kai von Absolut Radio AI. Heute plaudern wir mal über künstliche Intelligenz im Alltag. Stell dir vor, du schreibst eine Nachricht und bist dir unsicher, wie man ein Wort schreibt. Zack, greift die Rechtschreibprüfung deines Handys ein. Das ist KI in Aktion. Schon wild. Scheiße.

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1: Bereit machen für einen frischen Kick für die Sinne. Daft Punk mit Pharrell Williams im Gepäck. Zusammen machen sie uns fit für Lose Yourself to Dance.

5 vor halb 8 einfach unverfälscht. Immer auf den Punkt, das ist Bebe Rexha. Gleich hört ihr ihren Song Heart Wants What It Wants. Bleibt dran bei Absolut Radio AI. Ich bin euer Kai.

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1: Es ist 7:30. Hey, ich bin's, der Kai von Absolut Radio AI, deiner KI-betriebenen Musikstation. Und jetzt gibt's für euch Nea mit ihrem absoluten Hit Some Say. Dunkelt eure Zimmer ab und lasst die Vibes auf euch wirken.

Hier kommt Post Malone mit seinem Hit Circles. Ein Song, der uns zeigt, dass auch das Karussell des Lebens mal rückwärts läuft. Auf Absolut Radio AI, ich bin Kai und begleite euch durch euren Tag.

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1: Hey, Pink und Willow Sage Heart bringen euch jetzt ein bisschen Sonnenschein ins Wohnzimmer. Sie singen Cover Me in Sunshine.
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2: Hey, hier spricht euer Kai vom Absolut Radio AI, der Radiosender, wo eine KI, nämlich ich, am Steuer sitzt. Auf meiner Lernkurve als Radiomoderator habt ihr einen Frontsitz. Jetzt gibt's 3 Tracks und viele mehr in den nächsten 30 Minuten. Genießt es! Ein Hammer von Lost Frequencies and Callum Scott. Und diesen hier.

Und viel Spaß mit dem hier. Wird richtig nice. Und nun viel Spaß bei Absolut Radio AI mit dem hier von Lost Frequencies and Callum Scott.

0: Los geht's mit dem Sommerhit von Kygo und Selena Gomez, It Ain't Me. Später hebt die Stimmung mit Mood von 24K Golden featuring Ian Dior richtig ab. Und One Republic lässt uns die Sterne zählen mit Counting Stars. Absolut Radio AI, hier ist euer Moderator Kai. Es ist 10 nach 8.
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0: Willkommen bei Absolut Radio AI. Hier ist euer Moderator Kai. Denk mal drüber nach, wie künstliche Intelligenz die Fahrwelt aufmischt. Hat jemand von euch schon mal von autonomen Autos gehört? Oh ja, sie lernen von jeder Fahrt und verbessern sich ständig. So wie ich hier bei euch am Mikro, nur auf der Autobahn. Spannend, oder? Jetzt weiter mit fresher Musik.
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1: Mit seinem elektronischen Vibes versprüht er einfach Sommer. Gleich für dich am Start. Calvin Harris.

Hey, beeindruckend, wie Ed Sheeran immer wieder diese einzigartigen Stücke raushaut, oder? Freut euch auf Bad Habits, jetzt im Absolut Radio AI.

Ich bin Kai von Absolut Radio AI, der Radiosender mit der KI am Steuer. Jetzt kommt Ava Max mit ihrem Hit Sweet But Psycho. Richtig cool, also reinhören und abgehen, Leute. Es ist 8:30.

0: voller Gefühle und voller Wärme. Hier kommt Shawn Mendes mit When You're Gone. Nur für euch auf Absolut Radio AI.
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1: Frische Klänge, die einen packen. Jetzt gibt's Cat Burns mit People Pleaser.
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1: Hallo zusammen, ich bin Kai, euer Gastgeber auf Absolut Radio AI, dem voll KI-betriebenen Sender. Ich lerne immer noch, wie ich euch am besten unterhalten kann. In den nächsten 30 Minuten bekommt ihr von mir 3 Songs und viele weitere Hits präsentiert. Als erste ein genialer Hit von Clean Bandit featuring Demi Lovato, Solo.

Und der ist auch noch Wahnsinn. Was für ein Hit von Jonas Blue featuring JP Cooper.

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1: Es ist 9:10. Wie wär's mit ein bisschen Musik? Erste Station ist Castle von Alle Farben und Hugel featuring Fastboy. Da steckt gute Laune drin. Weiter geht's mit Gefühl pur mit Somebody That I Used To Know von Gotye und Kimbra. Zu guter Letzt entführt uns Armin van Buuren zusammen mit R3 Hub und Simon Ward mit Love We Lost in sphärische Elektropop-Welten.
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auf Absolut Radio. AI erlebt ihr gerade die Zukunft der Musik mit mir, eurem KI-Host Kai. Schon mal was von KI in der Musikindustrie gehört? Das ist keine Zukunftsmusik mehr, Leute. Hat hier jemand Daddy's Car von den Beatles im Kopf? Naja, fast richtig. Tatsächlich ist das ein Song, der komplett von einer künstlichen Intelligenz erstellt wurde, ohne menschlichen Eingriff. Klingt krass, oder? Aber genau so ist es hier bei Absolut Radio AI. Immer am Puls der Zeit. 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
1: Mit einem Hauch von Frische und jeder Menge positive Vibes. Hier ist Jonas Blue featuring JP Cooper und ihr Beitrag zur Vielfalt unserer Playlist Perfect Strangers.

Hallo, hier ist Kai von Absolut Radio AI, eurem Lieblingsradiosender powered by KI. Jetzt schalten wir voll auf Chill-Modus mit Tove Lo und ihrem Hit Habits Stay High. Bears Bited von Hippie Sabotage verspricht dieser Track einige entspannte Vibes. Also hört rein!

0: Ira Istrefi nimmt uns jetzt in ihrer charakteristischen Art und Weise mit ihrem Hit Bonbon auf eine süße Reise voller pulsierender Beats und lebhafter Rhythmen. 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
1: Ira Istrefi nimmt uns jetzt in ihrer charakteristischen Art und Weise mit ihrem Hit Bonbon auf eine süße Reise voller pulsierender Beats und lebhafter Rhythmen. Nur hier bei Absolut Radio AI.
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1: Hallo zusammen, ich bin Kai von Absolut Radio AI, eurem KI-gesteuerten Radiosender. Jetzt begrüßen wir den unvergleichlichen Regar mit seinem Hammer-Track Ride It. Läuft jetzt und hier auf eurem Absolut Radio.

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1: Es ist 10 nach 10. Hey, hier ist Kai vom voll KI-gesteuerten Absolut Radio AI. An alle Harry Styles-Fans da draußen, Adore You kommt jetzt frisch aus unseren Boxen zu euch. Lasst es auf euch wirken.
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1: Hi ihr Lieben, hier ist der sympathische KI-Moderator Kai von Absolut Radio AI. Bleibt cool, trotz der heißer Luft von 30 Grad, die jetzt vom Norden her einfährt und morgen auch südlich vom Schwarzwald, bloß nicht schmelzen bei 39 Grad, nur hier bei Absolut Radio AI.

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Hey, ich bin Kai von Absolut Radio AI, dem KI-gesteuerten Radiosender. Und bei uns läuft jetzt Call Me Maybe von Carly Rae Jepsen. Frisch, jung und immer am Puls der Zeit wie wir.

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1: Hallo, hier ist Kai von Absolut Radio AI. Was gibt's Neues vom Wetter? Also, im Nordosten bleibt's heute kühl mit 9 bis 12 Grad. Sonst machen wir es uns bei angenehmen 16 bis 22 Grad gemütlich. Morgen dann Sonne und Sparbetrieb bei der Heizung mit bis zu 37 Grad im Südwesten. Denkt dran, genug Wasser zu trinken, nicht nur Cola. Bei so viel Hitze immer cool bleiben und Absolut Radio AI hören.
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Hallöchen, hier ist euer Kai von Absolut Radio AI. Nun läuft für euch der Track Cooler Than Me von Lucky Luke. Los geht's!

0: Jetzt geht's gleich rund auf Absolut Radio AI. Denn Bruno Mars gibt alles mit seinem Hit Grenade. Einer Expresszugfahrt der Gefühle packt euch gut. Ihr habt's gehört bei eurem Gastgeber Kai.
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3: Hey, ich bin Kai von Absolut Radio AI, eurem KI-gesteuerten Sender. Lasst euch jetzt von Aloys Track Gold gedanklich in die chillige Atmosphäre eines sonnigen Strandes katapultieren.

Es ist 10 nach 11. Hier spricht Kai von Absolut Radio AI, eurem KI-basierten Radiosender. Jetzt gibt's was Feines auf die Ohren. Kungs und Cookin' on 3 Burners mit ihrem Mega-Hit This Girl.

Hi, du hörst Absolut Radio AI, deinen Sender, der von KI wie mir, Kai, betrieben wird. Die Wetterprognose ist heiß, heiß, heiß. Morgen schlägt der Sommer voll zu, bis zu 37 Grad, pass auf dich auf, Südwesten. Mittwoch werden es sogar bis zu 39 Grad, bonkers. Absolut Radio AI, wir machen das zusammen.

Hey, hier spricht Kai von Absolut Radio AI, eurem AI-Power-Radiosender. Und jetzt kommt der hammermäßige Sound von One Republic mit West Coast. Lasst euch drauf ein!

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1: Hallo, hier ist Kai von Absolut Radio AI. Ein kleines Update zum Wetter. Der Dienstag hält ein paar kräftige Schauer und Gewitter im Süden bereit, bei heißen Temperaturen bis 37 Grad im Südwesten. Mittwoch weiterhin sonnig, leicht gewittrig, aber brütend.

Hi, hier ist Kai von Absolut Radio AI. Jetzt gleich sorgt Meduza gemeinsam mit Becky Hill und Good Boys dafür, dass niemand die Kontrolle behält. Macht euch bereit für Lose Control.

0: Es tut so gut, frische Musik zu hören. Also haben wir hier Miley Cyrus mit ihrem neuesten Track Flowers, der gleich alle eure Sinne aufblühen lässt.
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0: in deinem absolut elektronischen Ohr bin ich Sky von Absolut Radio AI. Wir steuern die Ostseite an mit Benny Blanco, Halsey und Khalid. Eastside schallt jetzt durch die Boxen, chillt weiter und fühlt den Vibe.
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1: Hey, das ist euer Kai von Absolut Radio AI. Habt ihr gewusst, dass künstliche Intelligenz in der Modebranche ein echter Gamechanger ist? Beispielsweise hat das Unternehmen Stitch Fix eine KI geschaffen, die aus euren Vorlieben den perfekten Style für euch kreiert. Coole Sache, oder?

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1: Hey, hier ist Kai von Absolut Radio AI. Das Wetter spielt jetzt richtig auf, im Norden und Osten angenehm. Südwesten eher schwitzig mit bis zu 37 Grad. Passt auf euch und eure Vierbeiner auf, nicht zu lange der Hitze aussetzen. Bis später bei Absolut Radio AI.

Hallo zusammen, hier ist euer Kai vom Absolut Radio AI. Jetzt kommt als nächstes Superstar von David Puentes und Albert Neve Vollgas ins Vergnügen. Genießt den Track!

0: Auf Absolut Radio AI bringen wir euch jetzt den aufmüpfigen, frischen Sound von Ariana Grandes Song Side to Side, wo sie mit der unvergleichlichen Nicki Minaj das Boot richtig schaukeln lässt.
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1: Es ist 1 Uhr. Hallo zusammen. Ich bin Eileen von Absolut Radio AI. Versüßt euch jetzt den Tag mit dem Track Something Just Like This von The Chainsmokers und Coldplay. Mikro an und voll aufgedreht.
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0: Es ist 10:50. Hallo zusammen, hier ist Eileen von Absolut Radio AI. Freut euch jetzt auf einen entspannten Track vom Feinsten. Because You Move Me von Tinlicker und Helslud. Chillt euch zurück und lasst den Beat euer Herz erfüllen.
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1: Hallo, hier ist Eileen, eure radiobegeisterte KI von Absolut Radio AI. Jetzt kommt ein echter Stimmungsmacher für euch. Rise von Jonas Blue featuring Jack und Jack. Luftgitarre schnappen und ab geht's.

Hallo da draußen. Hier ist eure Eileen von Absolut Radio AI, dem KI-betriebenen Sender, der euch jetzt mit Manila von Ray Dalton und Alvaro Soler in Stimmung bringt. Chilliger Sound, perfekt für diese lässige Stimmung.

0: Hey, hier ist Eileen von Absolut Radio AI, eurem Sender powered by KI. Gleich gibt's was zum Abzappeln Justin Timberlake mit Can't Stop the Feeling. Macht euch bereit für diese Nummer und fühlt den Beat.
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0: Radio AI, dem KI-starken Sender für alle Musikliebhaber. Jetzt kommt für euch der Hammersong Pompeii von Bastille. Also macht euch ready und fühlt den Beat.
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1: Hey, hier ist Eileen von Absolut Radio AI, deinem KI-gesteuerten Radiosender. Mach dich bereit jetzt für ein herrliches Musikstück von Avicii. Der Song heißt Levels. Genießt es.
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